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1: Dass Sommer da draußen noch nicht bleibt, auch sommerlich viel Sonne, kaum Wolken Haut. Und so geht dann noch weiter. Man wird da Temperaturen, die für Haut gemeldet sind, 27 bis 31 Grad, so wie es ausgesagt wird. 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
9: Wetter, der Tisch der Lernerin, Wetter Sommer. Viel Sonne, kaum Wolken. Ja, so geht es weiter. Wir haben 27 bis 31 Grad maximal. Also wie aktuell ausgesagt. Als Wetterprävision gibt es diese Samsten. Und so lang behalten wir dann noch den Sommer total.
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11: Genau, du bist auf der Vorbund, auf der National 12 zwischen Tönten und Abur. 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
2: 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Blauen Himmel, ganz viel Sonne, kaum Wolken. 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
1: Sonnenpur, blauen Himmel bei 27 bis 31 Grad. 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
1: Wie geht weiter auf der Straße? 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
3: Ja, relativ gut. Also, wir gehen das Vakanz, das Gräserstörung haben wir aktuell nicht. Ein Kabinett haben wir am Pannen, ob der A4 Richtung Erstest steht bei Regen A4, die steht auf der Pannenspur. Auch weiterhin haben wir die Chance, ob der A13 Richtung Schengen-Test, Munderöf an Schengen. 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
5: 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Donc nous voulons participer, nous voulons contribuer, nous voulons cotiser. Mais il faut que nous soyons soutenus aussi quand il y a des pépins.
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1: 4 Minuten ab 9. Glück, wie gesagt, dann aus auf der Straße.
3: Ich war noch immer relativ unverändert, das relativ ruhig, mir die wirklich das Vakanz ist. 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
1: Guten Morgen.

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0: Und steht Holz, ob der Fuhrbund leihen. 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
5: 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Heute gibt es bis zu 33 Grad für rausgesucht, also zwischen 27 und 33 Grad. 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
0: Ein Accident an der Dienöwener Straße zu Diedling auf der Heist vom Skaterpark. Zwei Autos am Kuh eine Spur blockiert. Es geht ein Chantier auf der B7 an der A7 in Richtung Stadt. 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Ein Chantier geht auf der A13 in Richtung Schengen, durch die Munnerwer Schengen. Die Riedspur ist hier gesperrt. Und wir kriegen von einem Trafikreporter geschrieben, dicke Stau auf der B7 vom Viaduk Irpelding in Richtung Miersch. 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
8: Ein Accident geht an der Diedenövener Stoß zu Diedling, ob der Hecht vom Skaterpark zwei Autos am Kuhengspur ausblockiert. Ein größer Steck von einem Pneu leidet auf der Escher Autobahn Richtung Hollerisch, ob der Hecht von Leidling noch zwischen zwei Fuhrbunnen. Ein größer Steck Metall leidet auf der A13 Richtung Schengen oder Abfahrt Helling. Über Hohlspur ist da gesperrt. Dann ein Chantiermobil geht auf der B7 an A7 Richtung Stadt. 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Und dann noch auf der Chantier geht es auf der A13 in Richtung Schengen, zwischen Munere und Schengen, die Riedspur ist hier gesperrt. 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
2: Es geht ein Chantiermobil auf der B7 an A7 in Richtung Stadt. 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
7: Grün frisch ein Autounfall gemeldet, ob der Erler Autobahn Richtung Gasbrecht zwischen den Strassen anhelfend. Pannenspur ist blockiert. 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
3: Ganz genau, ganz viel Sonne geht haut bei Temperaturen, die wirklich phänomenal sind. 27 bis 33 Grad maximal gibt hier rausgesucht. 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
3: Geschwind 10 Minuten ab 12. 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
2: Sonne a gogo, also kein An, wenn das Vorschlummel geht. 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
1: 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Im Moment klimmt dann noch das Schauerrisiko leicht. Mit großer Wahrscheinlichkeit bleibt es aber überall drischen, bei 26 bis 31 Grad.
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1: Von unserer Straße ist aktuell das Heugräser Stänglein auf der Straße, dass der Schlossbrücke an der Stadt beim Hafendal oder am Hafendal mobile Schande auf der B7 an Nordstraße in Richtung Stadt. 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
4: Mit einem Accident an der Merelerstraße zu Merel. Rettungsdienst, da sind du auf der Platz, die Straße ist zum Teil blockiert. Dann haben wir geschaut, ob der Saarautobahn Richtung Peitingtisch schenken am Unruf. 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
1: 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Bis zu 33 Grad kriegen wir. Schwache Wand können aus östlicher Richtung da dabei. Und dann ist das klar, 18 bis 8 Grad. Mit der Mäuer viel Sonne. Am nur mit den 10 mehr Wolken auf Plötzburg. Im Moment klemmt dann auch das Schauerrisiko liegt. Mehr mit großer Wahrscheinlichkeit werden aber überall drinnen bleiben. Bei 26 bis 31 Grad.
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1: Mein Accident auf der Trier-Autobahn Richtung Trier hat am Tunnel Hoval 2 Autos am Kuh. Du hast die Überholspur blockiert, mit gerade 2 Kilometer Stau. Gerabbelt du an der Areler, pardon, an der, was ist das, Lorot? 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Die Straße ist zum Teil blockiert. Der Schantiummer auf der Saar-Autobahn Richtung Peiting-Tischchengen am Unruf hat ja die Rietspur gesperrt. Dann von Trafikreporter Kuhde schon ein paar Informationen angemeldet. Einer der anderen Kuhde Stau. 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
0: Das geschwind 3 Uhr. 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
1: 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Ein Party mit kleinen Wolken sind an diesem Moment über dem Land in der Weg. Geht schon eine schwache Wanderdecke in das östliche Richtung. Und dann ist das klar, bei euch 10 bis 8 Grad. Mit dem Morgen viel Sonne am Mitten mit dicken Wolken, die plötzlich kommen. 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Man hat große Wahrscheinlichkeit, bleibt es aber überall drischen bei 26 bis 31 Grad.
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1: Ja, ein bisschen etwas los gewesen, dabei ist ein Straßenauto am Pannhum auf der Nordstraße Richtung Stadt. 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
4: Das Highlight aktuell: viel mehr Hunde brand an der auf der N34 zwischen der Helfen der Brigg und der Zone Industrielle Burmisch zu Bach dringen, die aus für den Trafik gesperrt, das ist die Straße Lenschen Hornbach. 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
4: 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Die Straße ist bis auf weiteres für den Trafik zu. Zwei Pannen, ein Motorpanne, A1, Dreierer Richtung Gaspischer Kreuz, bis sie an der Abfahrt Sandfeiler haben ihr Geld und steht auf der Pannenspur. Auto und Panzer gesehen, Erle, A6 Richtung Erl, zwischen Straßen an Brille, steht auf der Pannenspur. Da staudet, so wie die letzte Woche auch schon, eine Runde 2 Kilometer, A13 Richtung Schengen, Führung Tunnel Markusbeek am Tunnel aus die Wohlspur zu. 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Mai. Rückstau haben wir im Moment ob der 13. Zeitweise geht die noch zurück bis an den Tunnel Eilering. Ganz gut aufpassen, ob Stau an.
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11: 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Die Stungen jetzt auf der Rietzer Spur stehen, auf der Pannenspur hinteren da nicht mehr außergewöhnlich viel. Trotzdem natürlich aufpassen, da Escher Autobahn Richtung Hesch kurz handelt dem Zessinger Kreuz durchstehen die Gefährer. 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
4: 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An Meteor Novent bleibt Sonne strichen, als sommerlich warm wird, dann an der Nöscher Bursch 10 bis 13 Grad aufkühlt. 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
5: Mit einer kleinen Entfernung vom Camion en Panne an Stadt um Betenburger Kreis steht an der Brittel von der R13 Richtung Schengen ob Dittlinger.

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6: 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An Meteor und Oven bleibt Sonne strichen, als sommerlich warm wird, dann an der Nähe der Bursch 10 bis 13 Grad aufkühlt. 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
1: 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An Meteor Novent bleibt Sonne strichen, als sommerlich warm wird dann an der Nöscher Bursch 10 bis 13 Grad aufkühlt. 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
3: 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An Meteor und Oven bleibt Sonne strichen, als sommerlich warm wird, dann an der nächsten Bursch 10 bis 13 Grad aufkühlt. 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

0: 4:11.
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